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Mit mir, dem Mutze. Nach ein paar kalten Monaten, Winter.

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2: Herzlich willkommen zu einer neuen Ausgabe von Ein Fall für Bade am Mikrofon.

Ja, das waren die Eagles mit Love Potion 1969. Viel Rockmusik heute, viel Funky, viel Soul und eine mega lange Plattenrille natürlich wieder. 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

0: aus ihrem 83er-Album Synchronicity, der Titeltrack The Police. Genau. Wir machen mit US-Blues-Rock weiter. Aus dem Album Tres Hombres. Hier ist ZZ Top.
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0: 1973 war's. LaGrange.
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ZZ Top und LaGrange. Aus dem Album Tres Hombres. Wir springen ins Jahr 81. Aus dem Album Fair Warning. Hier ist Van Halen. And the Mean Street. Das sind Gitarren. Unverkennbar.

0: die Niederländer Eddie Van Halen und Brüder. Produced by Ted Templeman. Mean Street. Und wir werden gleich etwas den Sound wechseln, okay?
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Emiliana Torini aus Island mit dem Titeltrack Me and Armini aus dem Jahre 2008. Soul, Jazz Music, Funk. Von einem der Meister in dieses Genres. Johnny Guitar Watson. Der Titeltrack aus The Real Motherfucker.

Bell & James aus ihrem Album Bell & James. Genau, das hat gar keinen Titel hier. Ist ja lustig. Okay, und der Titel hieß hier You Never Know What You've Got. Jetzt wäre mal ein bisschen fetziger. Produziert von Quincy Jones. Donna Summer. 1981. Love is in control. 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

Und den habe ich ja lange nicht gehört. Hier ist Chuck. Auch aus dem 81er Album. Chuck. And let your body do the talking.

Let's get cracking by Shock. Let your body do the talking. Hier aus dem Reinickendorfer Studio Berlin. 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Und wie ihr richtig hört, sind wir gerade auf dem Funky Black Music Trip. Als nächstes kommt eine Scheibe, die ist ja schon immer und ewig und dauergelaufen in Diskotheken. Und zwar exakt um das Jahr 1978 rum. Natürlich eine US-Band. Ja, die Rede ist von denen hier. Atlantic Star. Mit einem hammergeilen Stück, ey. Auch lange nicht gehört. Hier ist Gimme.

Okay, wir springen 20 Jahre von diesem Zeitpunkt in die Zukunft. 1998 war das hier in der Deep Blunt Mix von Bootsy Collins. Do the Freak. P-Funk. Tanzbar gemacht. 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

1995, der Poison Clan mit Fire Up Is Funk. Ein Scratch von Rick James included. Genau. Noch ein Rapstück. 88 war's. Is Black by Demand. All Rappers Give Up. Und dann wechseln wir wieder die Musikrichtung.

Black by Demand. All Rappers Give Up. Mit einem Haufen Oldschool-Samples drin. Zep Raja. Cool in the Gang. Get down on it. 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Genau. Und jetzt war er aus. Hier ist Musik aus England. 1976. Aus dem Album You Can't Beat Your Brain for Entertainment. Hier ist Stretch. The Way Life Is.

0: Ja, Stretch waren das mit The Way Life Is 1976. Und jetzt ist es soweit. Jetzt kommt die mega lange Plattenrille und die ist heute von Karthago. Eine deutsche Band zur Zeit des Krautrocks. Bekannt durch ihre ja ellenlangen Jam-Sessions bei Konzerten. Und hier auf dem linken Plattenteller habe ich was von denen. Und zwar Live at the Roxy. Und das ganze Ding geht hier 12 Minuten und ein paar zerfeuerte und geiles Stück. Zieht's euch rein. Vorher noch einen Regler aufmachen. Wäre gut. Genau. Und ja, hier ist The Second String Rambler.
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2: This is Axel from Qatar, and their song heißt String Rambler.

Karthago. Live 1976 aus dem Roxy-Palast Berlin-West. Abgemischt von Conny Plank mit seinem mobilen Studio. Ha, legendärer Tontechniker zu dieser Zeit. Genau, und das machen wir jetzt. Jetzt machen wir Musik aus Jamaika. Hier sind die Capital Letters. 1979 war's. Yeah. Ihr könnt dabei richtig schön das Tanzbein schwingen. Versprochen. Hier ist UK Skanking.

auf Maxi-Single. The Capital Letters. UK Skanking. Reggae Dub vom Feinsten.

0: Und falls ihr vergessen habt, welchen Sender ihr hier hört, kommt jetzt eine kleine Erinnerung dazu.
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Yeah! Und dann schmetten wir da einen noch gleich weiter aus diesem, aus dieser Zeit. Das waren die Sam. Nee, Moment, wo bin ich jetzt hier? Doch, Sam and the Sham and the Pharaohs mit Wulle Bulle. Und hier kommen die Safaris aus dem Jahre 1963.

Safarius and Wipe Out. Und wir hauen jetzt mächtig in die Seiten, würde ich sagen. Ja? Aus ihrem 90er-Album The Razor's Edge, der Titeltrack aus Australien, AC/DC.

Shake mit Open Up von dem Album Real People. Mein Name ist Dirk Bade. Ihr hört die Sendung Ein Fall für Bade. Ich bin euer persönlicher Musikdetektiv. Ihr hört den Radiosender 88.4, das kreative Radio für Berlin. Minuten. Es bleiben uns noch 25 Minuten coole Musik zu spielen und die wird schwarz sein. Versprochen. Auf dem linken Plattenteller, ihr hört es im Hintergrund, ist der nette Kerl, Herr Edwin Birdsong mit Rapper Dapper Snapper. Viel Spaß.

1980. Auf Salsoul Records erschienen. Edwin Birdsong. Rapper Dapper Snapper. Was ein Rapper ist, weiß ich. Aber ein Depper oder ein Snapper? Ein Snapper ist der immer so macht. Aber ein Depper? Cooler Song, passiert aber lange Zeit nichts, deshalb blenden wir den jetzt hier aus und machen mal coole tanzbare Musik aus dem, oh, übrigens vom gleichen Label, Salsoul Records. Yeah. Produziert von Randy Muller. Brass Construction Ecke.

Und auf dem linken Plattenteller haben wir was. Aus dem Jahr 81, 82. Und die Band kommt aus Großbritannien.

produziert von Freddie Jackson und Paul Lawrence. Little Thomas aus dem Jahre 83. And Trust Me. Was machen wir jetzt? Auf dem linken Plattenteller haben wir auch wieder eine Quincy Jones Produktion.

aus ihrem 78er Album Blam, von Quincy Jones produziert, The Brothers Johnson, Ride a Rocket. So, meine Lieben, 2 Stunden sind nun leider um.

0: Ja, ich möchte mich gerne verabschieden. Das war die Sendung Ein Fall für Bade. Mit Dirk Bader am Mikrofon. Wie gesagt, dirk@djbaa.de ist die E-Mail-Adresse, wo ihr Musikwünsche loswerden könnt. Oder Kritik oder sonstiges, okay? Ich wünsche euch einen schönen Restsonntag noch. Von wem wurde diese Sendung präsentiert? Natürlich von...
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0: Yes! Also bis denn, ciao!

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1: 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Eigentum der Klasse 10b. 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
3: Ja, nun, meine Damen und Herren, nun können Sie zum ersten Mal Kontakt mit der Berliner Mauer aufnehmen. Sie ist direkt vor uns. Hinter der Mauer dann rechts der Ostberliner Fernsehturm. Ist der vierthöchste Fernsehturm der Welt.
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Interpol from the album Turn Out Bright Lights 2002. Litz lichten, Leid entgegenblickende, sehen, was die anderen nicht sehen, so wie der Narziss, der sich im Wasser spiegelt und sich erst später erkennt. Oh, like the narcissist, who is reflected in the water and only recognizes himself later on. Narzissen are daffodils, poetisch wie diese Ballade von meinen lieben Cranberries, die ich immer wieder gerne abspiele. Poetic like this ballad by my dear Cranberries. I love to play again and again.

0: Ich meine, wenn man auf der Straße hängt, hat man irgendwie öfter mal das Ding einfach. Ich weiß nicht, man hat irgendwie mehr Frust. Ne? Frust auf die ganze scheiß Stadt hier, ja. Nichts funktioniert in den ganzen Oberväter hier, wie die sie nennen da. Ne? Und ich weiß es nicht.
1: Schuld da dran an dem ganzen Schlamassel hier ist die ganze Politik. Unsere Politik.
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0: Hallo, herzlich willkommen. Musical Drama Reboot FM heute mit zu Gast Bra Bra Bra. Hallo Bra Bra Bra.
1: Hallo.
2: Hallo.
3: Hallo.
0: Ja. Das war ein Stück von eurem Album. Das heißt Sorel. Das Album ist schon ein bisschen länger raus. Ihr seid schon beim zweiten oder dritten jetzt, ja, oder so ungefähr. Es gibt auch Singles von euch, die ihr alle selber rausbringt. Also ihr seid jetzt tatsächlich, ihr verwaltet euch selber, ihr organisiert euch selber. Die Musik, die bei euch entsteht, ich kenne eure Musik aus verschiedenen Hintergründen, aus verschiedenen Zusammenhängen, wo ihr mit anderen Leuten Musik macht. Bra bra bra, wie ist das für euch zusammengekommen? Wie habt ihr euch zu dritt zusammengefunden, um diese Band zu gründen? Habt ihr eine Geschichte, die dahinter steckt? Könnt ihr eine Geschichte erzählen, die dazu geführt hat, dass ihr Bra bra bra begründet habt?
3: Ja, also wir sind schon 2012 zusammengekommen, also vor zehn Jahren und noch was. Und wir haben uns auch in dem Jahr kennengelernt. Also ich war 2 Jahre in Berlin damals und Federica vielleicht ein bisschen länger, Saiko auf jeden Fall länger. Mhm. Und ich habe damals in einer WG mit Saikos Bruder gewohnt.
0: Ah.
3: Und durch den habe ich Saiko kennengelernt und durch den habe ich auch Federica kennengelernt.
0: Das ist ja oft die Frage ist, wo lernt man sich kennen? An Universitäten, genau. Auf irgendwelchen Arbeitsjobs oder so? Das ist ja dann der Punkt. Ja, und ihr seid eben auch es kommt aus drei verschiedenen Welten. Das ist zum Beispiel selten, dass Bands aus so verschiedenen Bänden zu sich zusammensetzen. Zusammensetzen, ne?
4: Also wir waren alle Nachbarn gewesen.
0: Ja, so. Das ist dann sehr Berlin, ja? Also in Stuttgart wäre das nicht passiert.
3: Auf jeden Fall. Und dann haben wir einfach gedacht, dass es schön wäre, zusammen zu spielen.
4: Ja, warte.
3: Genau, stimmt.
4: Ich war zum Besuch bei meinem Bruder und ich bin in die Küche reingekommen. Da saßen Federica und Susanna und sie haben mich gezeigt und sagte, du spielst mit uns, weil du auch die Brille trägst.
0: Ach so, drei Brillenträger.
4: Und du bist eine Frau.
0: Ah ja, und du musstest dann Schlagzeug spielen. Ich habe
4: erzählt, dass ich nichts spielen kann, aber schlagen kann man ja irgendwie, haben wir gesagt.
3: Wir haben auch gesagt, ja, kein Problem.
4: Ja, genau.
0: Also der Wille, was zusammen zu machen, war erstmal wichtig. Nicht unbedingt, dass man ein toller Musiker ist, sondern erstmal, lass uns was zusammen machen, das macht Spaß.
4: Ja, wir haben auch in Federicas Wohnzimmer gespielt.
1: Am Anfang bei Wohnzimmer, weil ich wollte alleine, so das war ganz einfach. Aber dann, wir haben Proberaum. So, im Proberaum, ich denke, war sehr viel besser, weil Wohnzimmer mit Kitchen war nicht so gut.
0: Ja, ihr klingt ja wie die Smell Maps, wie die angefangen haben. Das war auch so. Zwei Brüder, die in der Garage ohne Instrumente, nur mit Kochtöpfen Musik gemacht haben. Einfach nur, weil sie Lust hatten, Musik zu machen, ja. Und dann haben die Rock'n'Roll-Songs nachgespielt auf ihren Kochtöpfen, ja, so, bevor man Instrumente kaufen konnte und so, ja.
3: Und ich glaube, der erste Song, den wir gespielt haben oder zusammen entwickelt haben, ist genau das, was du gerade abgespielt hast.
0: Sorel.
3: Genau.
0: Und das ist ein richtiger Song, also es ist eine richtige Komposition von einem von euch drei oder habt ihr es zusammen gemacht?
1: Zusammen, also weil wir kommen Lied. Also alle unsere Lieder, das ist etwas, das wir entwickeln zusammen. Und Sorel war es auch so. Ich denke, die Lyrics wurde von Susanna geschrieben, das erinnere ich mir. Aber dann die Musik, das war alles zusammen.
0: Ja. Worum geht's denn in Sorel? Erzähl mal.
3: Also die Lyrics wurden von einem Roman von Stendhal inspiriert, Le Rouge et Le Noir. Mhm. Es geht um, schwer zu sagen, um das Alleinsein vielleicht. Mhm. So allgemein.
0: Mhm. Francis Bale, der sich Stendhal nannte, aus Begeisterung für Goethe und für deutsche Kultur, so war das hier.
3: Genau, ja.
0: Das ist ja schon wieder sehr Multikulti, wo wir jetzt sind, ja. Und da, ach so, du ziehst es aus Literatur. Es ist ja doch die Frage, woher kommen Anregungen? Also, wenn man Musik macht, kommt es aus der Musik heraus oder kommt es aus einem Text oder aus irgendwas, was man gesehen hat? Was sind die Hintergründe, die einen dazu bringen, überhaupt auf eine musikalische Idee zu kommen? Ne? Habt ihr Prozesse, die dazu führen, dass ihr Songs schreibt? Oder ihr sagt einfach, wir gehen in den Proberaum und wir schauen mal, was passiert. Das ist so.
4: Ganz genau.
1: Ja, es ist so.
0: Ja, es ist der Punkt. Aber wenn einer jetzt in den Proberaum kommt und sagt, ich habe da einen Song, würdet dann die anderen beiden sagen, nee, das machen wir nicht?
1: Nee, no, das passiert nicht. Aber ich denke, es ist manchmal, man hat vielleicht eine Idee, aber das ist sehr generell. Und dann, okay, lass uns probieren zu arrangieren und so weiter. Das ist, was passiert normalerweise.
3: Manchmal kommt es aus einem Traum. Ja. Also wir haben jetzt ein neues Lied, was wir noch nicht aufgenommen haben, was eigentlich die Melodie vom Lied hat Federica geträumt.
0: Oh.
3: Genau, so ist das Lied entstanden.
0: Und am Morgen hast du die Melodie gleich aufgeschrieben?
1: Ja, ich bin gerannt auf dem Wohnzimmer und ich habe gesungen, die Melodie. Aber dann, die Akkorde, sie sind komplett verrückt,
0: ja.
1: Weil da hat keine Sinn. Aber es mir, also das ist, ich denke, das ist schon die dritte oder vierte Mal, dass ich habe eine Idee in einem Traum. So, das ist relativ oft, passt mir.
0: Dann hören wir uns jetzt mal den zweiten Song an, Glass Crave, heißt der Glass Crave? Ah ja, gut, da hören wir mal rein.

0: Ja, das ist Musical Drama heute mit Bra Bra Bra. Das war ein Stück von Bra Bra Bra, das heißt Glasscrave. Wo kommt die Musik her, die ihr zusammen musiziert? Was sind eure musikalischen Hintergründe? Was sind die Sachen, die euch anregen, überhaupt Musik zu machen? Federica, erzähl mal.
1: Ich denke, wir sind sehr, sehr unterschiedlich. Also ich kam von Punk, von Garage Punk. Also ich spiele in Gruppe, seit ich bin in die Gymnasium. Also ich habe viele, viele Gruppen gegründet und ja, aber das und dann seit 10 Jahren fast, mehr als 10 Jahre, ich mache dieses Projekt Duchamp und ich spiele auch also experimentelle Drohnenmusik, aber ich bin inzwischen Punk und Drohnenmusik, das klingt ein bisschen verrückt. Und dann, ja, also auch Psychedelie und so weiter. Mhm.
2: Ja, und bei mir ist auch so gemischt. Ich habe mal klassische Musik studiert und auch ganz viel gehört. Mache ich auch jetzt, aber ein bisschen weniger. Ich höre viel Popmusik. Ich kann vielleicht ein paar Bands nennen, nur so als Inspiration, aber ich glaube, das gilt vielleicht nur für mich. Electrolane ist eine, The Roaches ist noch eine, aber es gibt viele und aus sehr unterschiedlichen Styles. Mhm.
3: So, ich habe vorher noch nie Musik gespielt.
0: Du hast keine Musik gemacht, ja. Du bist durch die Frauen zu Musik gekommen, oder?
3: Ja, genau. Also das heißt, ich habe keine Ahnung. Aber
0: doch, du hast schon auch Ahnung. Ja, du bist dabei seit 10 Jahren, ne?
3: Ja, genau.
0: Du hast dich ja gebildet durch die 10 Jahre, ne?
3: Ich mache, was ich will und was mir Spaß macht und es tut mir gut.
0: Und das ist auch kein Problem, dass da eben eine studierte Klavierspielerin neben der unstudierten Schlagzeugspielerin.
2: Es ist nicht nur kein Problem, es ist, glaube ich, eine Stärke von uns. Also wir finden uns irgendwo in der Mitte. Und es gibt auch ja experimentelle Musik bei uns mit Federica dabei. Also es ist wirklich eine Mischung von verschiedenen Erfahrungen und Einstellungen an die Musik. Und mir hat es auch ganz gut getan, mich zu befreien sozusagen von diesen...
0: Also von den Noten und von diesem Zwanghaften, das muss so gespielt werden und da muss das Gefühl so rein und so. Mhm. Und dann zu sagen, nee, ich mache das einfach so, wie es gerade passiert.
3: Genau. Ja. Wir haben keine Angst davor, einen Fehler zu machen oder schlecht zu spielen zum Beispiel. Mhm. Hauptsache ist, wir haben Spaß zusammen.
1: Ja, und ich denke, wir haben auch nicht so viele Vorbilder. Also wir waren nicht zusammen zu sagen, wir müssen wie Kleenex Lilliput sein. Ja. Also es gibt viele Leute, die sagen, ich klinge wie Raincoats, aber wir hören keine Raincoats.
0: Ja.
2: Ich schon. Manchmal.
1: Also ja, aber wir haben nicht gesagt, wir müssen wie Raincoats sein. Also
0: nee, das kommt

0: Im Proberaum, in dem Moment, wo man da steht. Ne? Das spricht eben sehr für euch. Wo ihr auch selber sagt, ihr wollt keine Musikindustrie hinter euch haben, die euch sagt, so, wir müssen jetzt eine Platte machen und dann schicken wir euch in den USA auf Tour oder so. Ihr wollt so eine Form von kommerzieller Musik überhaupt nicht machen.
1: Nein.
0: nee,
1: also, bei mir, bei kommerzieller Musik gibt es zu viel, also Kompromisse.
0: Ja.
1: Und ich denke, ja, vielleicht wir machen Musik, das klingt sehr Pop, aber das ist auch Musik, das klingt sehr, sehr bizarr, sehr DIY. Komisch. Ja, und dann, es ist nicht straight Pop, also dann, man muss akzeptieren, dass wir sind, wie wir sind.
2: Je länger wir zusammenspielen, vertrauen wir uns mehr. Und ja, es ist sehr wichtig, wir schreiben auch viel über private Wut.
0: Oder? Ja, und es gibt ja auch viele Bands, die haben einen Songschreiber, der im Grunde, die anderen machen die Arrangements. Ne? Also gibt es bei euch nicht, sondern das ist immer alles. Das heißt, ihr müsst untereinander schon sehr viele Kompromisse machen, weil ihr müsst euch aufeinander einstellen. Also ihr müsst sagen, okay, die Klaviere sagen, ich kann das alles, aber die Gitarristin kriegt das ja nicht hin. Das wäre ja eine Möglichkeit, eine Struktur in der Band zu haben, zu sagen, nee, dass ich das gut kann, das werde ich der Gitarristin nicht vorwerfen, sondern sie macht das so, wie sie es macht, wie sie es kann. Und die Schlagzeugerin macht das so, wie sie es kann, wie sie es will. Und das ist dann, auf der Ebene muss ich mich dann einlassen. Ich muss dann dazu sagen, dahin gehen. Ne?
3: Ja, ich glaube, es gibt auch keine Erwartung wirklich. Also es gibt schon einen Sound, was wir wissen, es ist unser Sound, aber es gibt keine Erwartung, was für eine Klavierpart jetzt oder eine Gitarrenpart, was wie ein Solo, Gitarrensolo aussehen soll bei uns oder wie das Schlagzeug klingeln sollte. Es ist wirklich sehr spontan und das hilft uns sehr, auch Songs zu schreiben, die nicht alle gleich sind, wo wir also uns die Freiheit nehmen, in die Richtung zu gehen, die uns besser passt in dem Moment.
0: Hören wir jetzt einfach nochmal einen Song, der heißt Trance. Das klingt ja sehr...
1: Transi.
0: Transi, ah okay, ja. Das heißt gar nicht Trance, heißt Transi.

0: Ja, das waren Bra Bra Bra mit Chancy. Wo, ihr habt das auch gesungen jetzt, Chancy, oder? Ich hab's jetzt, welche Sprache war das? War das Englisch?
1: Ja, das war Englisch.
0: Ah, ja. Ja. Ihr singt auch in verschiedenen Sprachen, je nachdem.
1: Genau, ja. Wir haben auf Italienisch, auf Japanisch, auf Portugiesisch versucht zu singen. Ja. Vielleicht. Was
2: Deutsch.
1: Noch?
2: Deutsch.
1: Oh. Ja, das war's.
0: Na, da kann ja noch einiges passieren, ja?
1: Genau.
0: Ich kann noch ein paar holländische Texte schreiben. Ja,
1: ja bitte, schick mal.
0: Du hast gerade gesagt, den Titel 10 wäre so toll. Und das ist der japanische Titel, ne?
2: Oder? Genau.
0: Sakura.
2: Mhm.
0: Sakura.
2: Kirschblüten heißt es.
0: Ah, Kirschblüten. Das spielen wir gleich mal. Das ist aber dann doch ein sehr komplizierter Prozess, stelle ich mir vor, wenn ihr zu dritt euch immer auf irgendwas einigen müsst, das gemeinsam ein Lied ist. Das stelle ich mir nicht so einfach vor.
2: Wir hatten nicht wirklich Schwierigkeiten, oder? Also manche Lieder waren schwierig fertig zu machen, aber Streit?
3: Streit? Nein. Nee. Also wir haben nicht diese Situation, wo es gab ein Veto über ein Lied. Mhm. Also wir machen, weil wenn wir denken, dass ein Lied ist nicht so gut, dann wir spielen nicht. Das ist normal. Ja, manchmal die Arrangement ist sehr kompliziert. In die Album, das wir wird aufnehmen nächsten Monat, wir haben ein paar Lieder, dieses Arrangement war extrem schwer zu finden, aber das war auch eine Herausforderung.
0: Mhm. Und wer hat denn, es muss dann für alle drei zusammen stimmen, das Arrangement, zu sagen, okay, wir müssen alle drei damit jetzt unseren Frieden haben.
2: Ja, unser Prozess ist fast organisch und das kommt.
0: Und es ist dann eher so, dass man sagt, ach, das Stück, wir lassen das mal weg, wir sind uns da nicht einig, wir lassen es mal weg. Das ist, dass irgendein Verletztes jetzt, wenn wir das machen, wenn wir es so machen, wie es ist, ist es noch nicht richtig gut. Wir müssen da einen Weg finden, dass wir alle drei das richtig finden. Ne?
1: Genau, was ich denke, ist, dass es passiert, dass es länger gedauert hat, bevor wir was gefunden haben, das Sinn gemacht hat für uns alle, aber Lieder, die wir ganz weg oder Ideen, die wir ganz weggelassen haben, gibt es ja nicht so viele. Ja. Wir haben wenige, ja, nur ein paar vielleicht, aber so, wir haben nicht so viele Lieder insgesamt, aber die sind alle Lieder, wo wir eine Einstimmung gefunden haben. So eine
2: Außer wenn wir ein paar Lieder vergessen haben.
1: Das kann sein.
2: Angefangen und wieder vergessen.
0: Ja, mit den vergessenen Liedern, da kann man noch viele Platten machen. Die brauchen wir jetzt nicht zu spielen. Aber es stimmt, das ist ja das Problem, dass wenn man Instant Composer ist, dann muss man irgendwie einen Weg haben, das alles aufzuschreiben. Und wenn man sich aufschreibt, dann notiert man das mit Mobiltelefonen oder so, dass man sagt, okay, wie war das nochmal? Was haben wir da nochmal gemacht? Was für ein Akkord ist das eigentlich? Keine Ahnung, die Gitarre ist verstimmt oder nee, oder spielst du da den Bass oder so? Ja, dass man sich erinnert, was war das nochmal? Ja, da ist ja dann sehr viel Raum für Umdeutungen drin in diesem Prozess. Ne? Gibt es denn auch einen Punkt, wo ihr dann sagt, so, jetzt ist Schluss? Also, jetzt habe ich keine Lust mehr, über das Ding nachzudenken. Das ist jetzt irgendwie nicht toll, aber es ist so, wie es ist. Es muss ja irgendwo einen Punkt geben, wo man dann sagt, es wird nicht besser als das, was wir jetzt haben. Und entweder wir leben damit oder wir lassen es sein. Ja?
3: Ich weiß nicht. Ich denke, wenn wir haben die Gefühl, dass es läuft, es hat Sinn und klingt gut, dann es ist okay. Mhm. Aber wir sagen nicht, wir sollen über diese Lied arbeiten, nochmal. Mhm. Also natürlich, wenn man probieren und spielt viermal ein Lied, dann die Lieder kommen besser. Das ist normal, denn das ist für alles Lied, ich denke.
0: Ja, ihr habt ja auch den Vorteil, dass ihr euch selber produziert. Es ist ja schon auch so, dass wenn man einen Produzenten dabei hat, dann gibt es ja oft diesen Moment, wo der Produzent sagt, der Song ist ganz gut, aber Schlagzeuger ist scheiße. Ja? Und dann sagt er, ja, also ich sag mal, den Beatles ist das zu Anfang passiert. Dann hieß es, ja, die Songs sind okay, aber euer Schlagzeuger ist nicht gut. Wir müssen jetzt, und tatsächlich auf den ersten drei Aufnahmen spielt dann nicht der originale Schlagzeuger, sondern ein Studio-Heini. Und das ist aber eine Befindlichkeit des Produzenten, der Band zu sagen, was sie noch nicht so gut macht, zu sagen, ich bin hier der Boss, ihr müsst jetzt zu
1: genau,
0: funktionieren.
1: Genau, das würde gar nicht passen bei
0: ja,
1: uns.
0: Ja. Das kann aber hilfreich sein. Das kann
1: der Band
0: helfen, zu sagen, oh, wir müssen da uns noch ein bisschen anstrengen. Wir müssen noch ein bisschen da besser werden. Das ist ein bisschen fahrig, was wir da oft machen.
1: Ja, ja.
0: Ne, dass man sich zu schnell zufrieden gibt und so.
1: Ich glaube, es geht eher um die Sorte vom Projekt, das man hat. Also bei uns wäre es möglich, jemanden zu haben, der sagt oder die sagt, hier muss man besser spielen, genauer, gerade mehr so. Oder hier würde sowas besser klingen, als was ihr gerade macht. Das wäre eine Möglichkeit, wenn man eine andere Richtung gehen würde. Aber wir, glaube ich, unser so der Sinn, den wir finden, in was wir machen, ist nicht den. Also,
2: wir haben keine Wille, besser zu werden.
0: Ja, ja.
2: Wir sind gut genug.
1: Wir haben Lust, Spaß zu machen zusammen. Wir finden einen Weg zusammen, was für uns gut
0: ja,
1: ist.
0: Ja, ihr habt auch nicht den Willen, schlechter zu werden. Ihr habt auch den Willen, das muss so sein, wie es, dass es für euch stimmt.
2: Ja. Und ich denke, das ist auch, was die Zuschauer dran gut finden an uns.
0: Also wenn der Bert Brecht mit dem Hans Eisler zusammensaß und Eisler hatte so ein kleines Ding und er sagte, du, hör mal, Bert, ich habe da so ein Ding. Ne? Und der Bert sagte, dann schrieb er was auf und dann wurde ganz schnell am Klavier was hergestellt. Ne? Und dann sang Brecht diese Melodie und er hatte die wurde das aufgekritzelt und dann saßen die 10 Minuten und so und dann sagte der Eisler zu Brecht, und reicht das jetzt? Und Brecht sagte, es reicht. Und dann war das Lied fertig. Tatsächlich, die haben sehr schnell aus der Hüfte was rausgemacht, wobei das natürlich oft komplex komponiert ist. So, also es ist nicht so einfache Musik. Wenn man die Songs hört, sagt man, oh, da ist ganz schön viel drin. So, der Eisler war ein sehr gewiefter Fuchs im Komponieren. Ne? Aber es musste dann irgendwann noch frisch bleiben. Und das ist ja oft, Bands sagen ja oft, ja, wir haben so viel daran umgefriemelt, das hat einfach unseren Sound dann verloren. Das ist, was so original dran war, ist einfach in den Prozess verloren gegangen. Es ist oft so, ja, dass man sagt, okay, die ersten beiden Aufnahmen sind toll, die dritte ist scheiße. Beim Film gibt es oft so, man sagte, es gibt irgendwelche Regisseure, die sagen, es ist I'm a first taker. Es muss der erste Take stimmen. Der Rest, dann wird es nur schlechter, es wird nur langweiliger, es wird nur die Schauspieler werden schwächer, das ist immer so. Und es gibt auch Leute, die sagen, ich bin erst beim 17. Take gut. Vorher muss ich mich da reinarbeiten, ich muss mich reinfühlen, ich brauche ein bisschen Vorlauf. Ne?
3: Ich denke auch, wir haben Glück, dass wir haben also die erste Album mit Felix Florian Tödlow gemacht, das ist ein sehr guter Freund von uns, und die zweite mit Diego Ferri, und die sind beides Fans von uns, so sie mögen unsere Musik, und Diego hat immer mir gesagt, ich bin wie eine gute Verstecker, so ich bin wie ein Music Man, so ich kann nur euch klingt sehr gut, aber ich will nicht eure Musik ändern. Mhm. Überhaupt nicht.
1: Mhm. Vielleicht das Lied, was jetzt kommt, Sakura, ist auch ein Beispiel, wo wir das in vielleicht ein paar Stunden oder 4 Stunden komponiert haben, als wir in Japan waren und gleich aufgenommen.
0: Genau, über die Japan-Tour können wir gleich mal reden. Ja. Jetzt aber spielen wir mal Sakura. Ja, okay.

0: ein sehr kurzes Lied von Bra Bra Bra. Geschrieben in Japan, ihr wart in Japan auf Tour. Das passiert ja auch nicht sehr vielen Berliner Bands, dass man in Japan auf Tour geht. Wie habt ihr das gedeichselt?
1: Es ist sehr einfach. Ich komme aus Japan und wir haben gesagt, wir fahren zusammen nach Japan. Das muss man einmal machen.
0: Ja.
1: Ja.
0: Aber ihr habt auch erzählt, es gibt in Japan für diese Form von Musik auch ein begeistertes Publikum. Also es gab einen Grund auch hinzugehen, weil ihr geahnt habt, wir kommen mit dieser Musik da gut hin.
1: Ja.
0: Man fährt nicht irgendwo hin, wo man sagt, okay, da nach Hawaii, da hört uns kein Mensch, das will kein Mensch haben, so ein Zeugs, ja?
1: Ja, ich habe gute, so musikbegeisterte Freunde und sie haben alle geholfen.
0: Auch dein Bruder hat geholfen und
1: ja, er wohnt auch in Berlin als Musiker und ist mitgekommen und wir haben zusammen Tour gemacht.
0: Ja. Aber es gibt nicht so viele Berliner Bands, die in Japan touren, würde ich sagen.
1: Ja.
0: Ihr habt da nicht so sozusagen niemanden fragen können, worauf müssen wir achten oder was ist wichtig. Aber du hast ein paar Informationen gehabt, weil du in Japan groß geworden bist. Dann weißt du, was für Visa man braucht oder ob man keine Visa macht, was man besser nicht macht.
2: Keine Visa.
0: Keine Visa. Also man geht als Tourist hin und bleibt Tourist. Ja.
2: Ja, genau. Aber es gibt Leute, die machen Tour auf Japan. Zum Beispiel Utku, die spielt der Typ mit Multiversal. Ist sehr aktiv in der experimentellen Musik. Er hat, ich denke, 6 Touren in Japan gemacht. Mhm. Und ich denke, die Leute, die machen Neues, sie spielen relativ oft in Japan. Es ist sehr, sehr begeistert über Neues.
0: Neues ist ja doch ein Thema, ein japanisches Thema, scheint mir. Ja. Das ist das, was ich aus Japan mitbekomme, ist Neues. Also Pop, würde ich sagen, ist japanischer Pop, ist in Europa, ich weiß nicht, in Berlin landet er nicht. Ich weiß jetzt, K-Pop gibt es natürlich auch, ja. Mhm. Das ist ja ein Ding der Neuzeit. Aber ich kenne viele japanische Noise-Bands. Mhm. Das ist immer, und ich kann auch diese Performance von dieser einen Band mal, wo der Schlagzeuger und der Gitarrist und der Bassist und die haben mit Glasscheiben ins Publikum geschmissen. Also es geht um Selbstzerstörung da auch, sehr viel um, also irgendwas sehr Brutales, Japanisches. Also was würdest du in Europa nicht tun? Ne?
1: Ja, aber in Japan kennt auch nicht jeder diese Szene. Es ist wirklich sehr speziell.
0: Ja, wen habe ich oft gesehen? Merzbau habe ich öfter gesehen. Der hat viel hier getourt.
3: Keiji Aino.
0: Genau. Der ist viel. Und dann, so viele, viele, viele Bands, die aber...
3: Boris.
4: Also es ist aber auch gemischt, oder? Also wir haben auch Konzerte in Japan gespielt, wo es auch Noise Acts gab. Also das, es gab nicht nur Pop-Bands, wie wir, wenn wir Pop sind.
0: Ja. Würdet ihr sagen, ihr seid Pop? Ist das ein Pop, was ihr macht? Oder ist es?
4: Wir nennen das
3: Universal Pop.
0: Universal Pop. Ja, aber es ist schon Pop wo ihr euch im Umfeld, wo ihr euch verordnet, ist schon Popmusik.
3: In unserem Kopf, ja.
4: In unserem Herz auch, glaube ich.
0: Ja, du sagst jetzt nicht, es ist Neoklassik. Oder
4: nein,
0: was, ne?
4: Nein, würde ich nicht sagen.
0: Könnte ja sein. Ich bin hier an dem Rand des Klassischen. Wir sind hier, wir wollen die klassische Welt aufbrechen. Wir wollen in den Kammermusiksaal rein. Also, könnte man ja mal probieren.
4: Ja, wer weiß.
0: Ja.
1: Seelisch ist es aber ein bisschen Punk, oder?
4: Ja, das stimmt.
0: Und das Punk-Element ist nicht ist ja die Herangehensweise, nicht die Instrumentierung ist Punk, sondern ist die Herangehensweise ist Punk. Ne?
4: Genau.
0: Wo Frederik, du ja auch sagst, ja, ich habe in Punk-Bands gespielt, aber ich mache es sehr gern Ambient, was überhaupt nicht Punk ist. Ne? Ja.
2: Ja, aber ich denke, das ist auch ein bisschen wie Attitude. Also ich erinnere, dass wir wurden eingeladen zu spielen in diese Torstraße-Festival und wir haben kein Album und keine Foto. Also wir haben nur ein sehr scheiße Foto von Telefon. Und sie haben gesagt, aber ich hatte keine Foto. Ich sagte, nein, wir haben nicht.
0: Es geht. Wir machen sowas nicht. Ja, wir machen nur Musik. Ja. Unsere Gesichter sind egal. Wir spielen Instrumente. Ja. Ja, das ist ja Punk, die Verweigerung von Bildern, von Performance, von Styles. Das ist aber dann Zen-Punk, oder? Mhm. Ja. ich weiß aber nicht, was Zen eigentlich ist. Also das, vielleicht weißt du ein bisschen darüber. Ich weiß es nicht.
1: Was worüber?
0: Was? Zen? Ich weiß nicht, was Zen ist. Zen ist die, Zen ist die Abwesenheit von Gedanken und von Gefühlen, glaube ich, soweit. Ne?
1: Glaube ich. Ich bin auch kein Sympathist.
0: Nee. Wir haben noch ein paar Lieder. Wir haben noch ein paar Lieder dabei. Was wollen wir denn jetzt spielen? Nummer 11. Don't you...
4: Da will ich Messi. Welche Nummer ist es?
0: Dann musst du mir sagen, welche Nummer das ist.
2: Ah, no, do what you want to. Ah, das ist schön.
0: Okay, das ist schön. Das kommt jetzt.

0: Ja, das war nochmal Bra Bra Bra mit Do What You Want To. Bra Bra Bra ist eine Band, die allerdings, was wir jetzt gehört haben, Schlagzeug, Klavier und da war jetzt ein Bass dabei, aber auch Gitarre ist dabei. Und sie wechseln auch die Instrumente untereinander immer wieder ab. Also nicht einer spielt nur Schlagzeug und der andere spielt nur Bass oder Gitarre. Sondern es gibt auch einen Wechsel von Instrumenten. Wie ist das bei euch passiert, dass ihr dann die Instrumente gewechselt habt, nicht nur...
1: Keine Ahnung.
0: Es muss aber einen Grund gegeben haben, das mal auszuprobieren.
2: Wir wollten was anderes probieren. Ich weiß nicht.
1: Aus Spaß?
2: Ja, ja. Mhm. Ich wollte auch was anderes spielen. Mhm.
1: Mhm. Ich wollte auch schon immer Schlagzeug spielen, hatte das nie gemacht. Und bei uns spielt man... meistens stehen Schlagzeug, also nur drei Stück und kein komplettes Git. Und das ist dann einfacher oder kann einfacher sein, nicht unbedingt. Aber, und das hat dann, glaube ich, auch gut geklappt, weil eine kleine, einfache Idee kann auch was Lustiges werden, wenn man so rangeht. Man experimentiert, man sieht, was rauskommt und ja, so ist es gelaufen, glaube ich.
0: Ja, obwohl ja viel der Begriff Experimentieren ja viel ja gefallen ist, aber eure Musik klingt jetzt nicht in erster Linie experimentiererisch, sondern es sind Songs, es sind Strukturen. Man redet sehr viel über Akkorde.
1: Ja.
0: Ohne dass ihr jetzt total akkordfixiert rangeht und sagt, ich habe da so einen Song, sondern lass uns mal was machen. So ist das.
3: Ja, also ich denke, das ist auch, weil jeder von uns kann ganz andere Stil. Also Susanna spielte auch Schlagzeug in einer Gruppe, Liporis. Also dann, aber sie hatte zum Beispiel ein komplett anderes Stil als Psycho. Auch ist es sehr interessant.
0: Ja, dann kommt man also diese unterschiedlichen Ansätze, überhaupt das Instrument zu nehmen, geht dann rein in die direkte Songgestaltung. Das ist ganz wichtig. Und trotzdem klingt es sehr stark bla bla bla. Also es ist sehr fassbar. Das ist sehr stark ihr, was sie da macht. Ne? Heißt ja auch, man kann sich nicht entkommen im Endeffekt. Man klingt so, wie man eben klingt, verdammt. Man kann jetzt, jeder nimmt ein anderes Instrument und es kommt trotzdem was drauf, was man... Ich weiß, bei R.E.M. gab es das auch mal, die haben auch mal nach einer Tour eine Platte machen müssen und sie hatten nichts und dann haben sie gesagt, okay, wir machen jetzt mal, jeder spielt jetzt mal ein anderes Instrument. Wir müssen alle mal weg von dem, was wir können, hin zu dem, was wir nicht können und mal gucken, was für Songs wir dann machen. Die Songs klingen genauso, wie die wir vorher geschrieben haben, nur war der Weg da hinten ganz anderer und das war dann wieder der Spaß, zu sagen, ach, der Weg war spannender. Also die Songs sind die Songs, aber der Weg dahin muss ja auch reizvoll sein, sonst ist das Musikmachen trostlos. Ja,
1: ja, ich glaube, diese Experimentierung geht genau darum, dass man sich... bisschen unsicher fühlt oder was Neues ausprobiert. Mhm. Und das gibt so ein Gefühl von Experimentieren.
0: Was nicht viele Bands machen. Also die meisten Bands machen das eben genau nicht. Rumprobieren, um was Neues daraus zu finden, sondern nee, wir machen das, was wir machen. Ja, und das ist das, was wir können. Wir wollen nur das, was wir wollen, uns verbessern technisch. Aber wir wollen nicht was ganz anderes machen als das, was wir können. Dadurch unterscheidet ihr euch komplett von dem, was im Musikbusiness passiert. Ja.
2: Ja.
0: Ist euch auch bewusst.
3: Ja. Keine Businesswoman.
1: Doch, auch nebenan.
0: Ja, also die Rock'n'Roll-Karriere wollt ihr ja nicht machen, das habt ihr gesagt.
2: Nein.
0: Wenn es dann doch mal ein Angebot gäbe von einem größeren Label zu sagen, ja, wir würden gerne mit euch was machen, aber ihr müsst dann in den USA auf Tour gehen, sagt er auch, nein, ist zu kompliziert für uns, das macht keinen Spaß.
2: Wir wollen keine Verantwortung von den anderen tragen.
0: Ja. Es reicht, die Verantwortung für das eigene Tun zu haben.
2: Ja. Dann ist es kein Spaß mehr.
0: Wir haben natürlich noch einen ganzen Haufen toller Songs hier. Welcher wäre denn?
1: Tropical Sensation vielleicht?
0: Ja, aber das ist ja Nummer 4. Da muss ich ja dann.
1: Denn?
0: Das kriege ich hin. Ja, Tropical Sensation. Das schauen wir mal. Hören wir mal rein.

0: Das war jetzt ein sehr kurzer Song von Bra Bra Bra, der Tropical Sensation hat, der Text war jetzt sehr vielschichtig, Tropical Sensation, kann man sagen. Da haben wir es jetzt voll auf die Ohren gekriegt. Ja.
1: Genau.
0: Aber es klang, als wäre es um einen Basslauf gegangen hauptsächlich. Und ja, das Tropikalische habe ich jetzt nicht so wahrgenommen, oder? Das war jetzt Bossa Nova, war es nicht.
2: Ich weiß nicht warum, aber wir haben so viele Lieder über Tropical, The Beach und Laguna. Das ist ein faszinierendes Ding, das wir haben.
0: Also ihr seid wie die Beach Boys, die nie surfen gingen, aber ganz viele Lieder über Surfen geschrieben haben.
2: Ja, genau.
0: Ja. Ihr geht auch nie an den Strand. Tropische Welten ist euch fremd, das geht ihr nicht hin. Ihr träumt davon.
1: Warum? Ah, ich komme aus einem Meerstaat. Ich komme aus Genua.
0: Ach, da ist Meer.
3: Ich auch. Ich bin auch.
1: Ja.
0: Du bist auch vom Meer.
3: Japan ist ja überall Meer. Ich komme aus einer Insel.
0: Ah, von der Insel. Mhm. Und Federica, du bist auch aus einer...
2: Ja, ich komme von... fast Bergen.
0: Also Berge, ja. Aber gut, da kommt ja alles zusammen hier. Das ist ja sehr klar, dass ihr das so machen müsst, wie ihr es macht, weil ihr so unterschiedliche Hintergründe habt. Ja. Wir haben ja Passport, Cauliflower, The Beach, genau, da ist ja The Beach, der, The Lack of Speed. Nee,
2: The Lack of God.
0: The Lack of God. Wollen wir das mal hören?
1: Mm-hmm.
0: Nee, nicht so gut.
1: Bisschen alt. Passport wäre gut. Es gibt auch eine Geschichte dazu.
0: Da gibt es noch eine schöne Geschichte dazu. Ich höre da mal rein. Das ist,
2: Aber vielleicht, es gibt keine Zeit.

0: Ja, das war also die Berliner Impro Noise Speed Band, bra bra bra im Studio beim Music Drama. Ja, wir haben gerade überlegt, was für ein Genre könnte es sein, und es gibt natürlich irgendwie gar keins, wo ihr reinpasst, weil ihr zu viele verschiedene Ansätze verfolgt. Das gibt es in der Rockmusik eben eher weniger. Ne? Früher gab es das mal eine Zeit lang, aber mittlerweile ist das sehr unfashionable geworden. Ja. Ein Lied haben wir noch. Danke fürs Kommen, ihr drei.
1: Danke dir.
0: Ein Lied haben wir noch. Dann müssten wir sagen, was wäre denn euer Rauschmeister-Song sozusagen? The Beach vielleicht?
2: Oder Laguna Blue?
1: Laguna Blue.
0: Ja. Das ist ja das allerletzte.
2: Die Leiste.
0: Ja, das kriege ich ja hin.
3: Mhm. Auch das Lied ist sehr kurz.
0: Sehr kurz, gut, dann machen wir das jetzt.

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Das Komodrom befindet sich in einer Vulkanhöhle unter der Erde. Hier hat es ein dünnes Männlein in einem Fotolabor getroffen und ihm seine Kamera zum Entwickeln der Bilder gegeben. Gespannt wartet es auf das Ergebnis.

Das Kommodrom war ziemlich abrupt aus dem Tanztraum mit dem grünen Fellwesen gerissen worden. Das dünne Männlein bedeutet ihm, mit ins Fotolabor zu kommen, wo es die Bilder zum Trocknen aufgehängt hat. Das Kommodrom tritt ein und bleibt erstaunt stehen. Es sieht die Unterwasserbilder aus dem Rosengarten und auch endlich ein Bild vom grünen Fellwesen auf der Kristallwolke. Es packt alle Bilder in seine Umhängetasche und blickt das Männlein fragend an. Dieses gibt ihm seine Kamera zurück und reicht ihm die dünne Hand zum Abschied. Das Kommodrom setzt nun seinen Weg durch die unterirdischen Gänge fort.

In den Gängen sind nur vereinzelt Lampen angebracht. Das Kommodrom setzt seine Leuchtkraft ein, um etwas schneller voranzukommen. Als es an eine Kreuzung gelangt, hält es inne und blickt sich um. Da hört es ein Schaben, das näher zu kommen scheint.

Es schabt von rechts und plötzlich auch von links. Das Kommodrum wird unruhig. Es überlegt, ob es zurückgehen soll zum dünnen Fotolaboranten. Da sieht es, wie eine Parade von geometrischen Formen aus Papier um die Ecke kommt. Sie marschieren in Formation und halten direkt vor dem Kommodrum an.

Um das Komo drumherum ist nun auf einmal ein hektisches Geraschel. Am Kopf der Formation steht ein rotes Quadrat. Es hebt den Arm und lässt die Parade verstummen. Sie gruppieren sich immer zu zweit nebeneinander und warten auf ihren Einsatz. Das rote Quadrat klatscht dreimal und die Papiere setzen sich in Bewegung. Sie scheinen zu tanzen.

Das Komodrum ist begeistert. Am besten gefallen ihm zwei spitze Dreiecke, die besonders ausgelassen tanzen. Das rote Quadrat macht eine Ansage, die das Komodrum nicht versteht. Da nehmen die Papierformen auch schon das Komodrum in ihre Mitte und setzen sich wieder in Bewegung, den Gang entlang.

Immer tiefer bewegt sich die Parade in den Vulkan hinein. Das leuchtende Komodrom lässt sich von der Formation treiben. Da kommen sie in einen geräumigen unterirdischen Saal, der eine Bar zu sein scheint. Die geometrischen Formen verteilen sich an Tischen und auf Barhockern. Damn.

Das Kommodrom bestellt sich einen Drink an der Bar. Da kommt ein grüner Kreis und fordert es zum Tanzen auf. Das Kommodrom lässt sich in die Mitte des Raumes ziehen.

Der grüne Kreis möchte noch weiter tanzen, aber das Komodrom will zurück zu seinem Getränk. Er setzt sich an die Bar, trinkt und versinkt in seinen Gedanken. Es nimmt die Papiere nur noch aus der Ferne wahr.

Die Zeit vergeht. Die geometrischen Formen haben viel getrunken und einige Dreiecke und Quadrate beginnen sich zu streiten. Lautes Geraschel lässt das Kommodrum aufschrecken.

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Guten Abend zur Endzeitfrequenz, Folge 53, Maestro Ennio Morricone mit Toby Dope. Ja, heute spiele ich Musik von meinem absoluten Lieblingskomponisten Ennio Morricone, der so wunderbare Musik gemacht hat für jede Menge Filme, gerade ja die Italo-Western, bin ich ja auch ein großer Fan von. Und ja, ich will gar nicht so viel darüber reden. Ich liebe ihn und ich lasse jetzt einfach mal seine Musik sprechen.

Ja, das war's heute auch schon wieder mit Endzeitfrequenz 53 Maestro Ennio Morricone. In diesem Sinne, prepare yourself for Endzeit.

sie kann mit dem Dorf nach Müllmann. Nicht? Bentko Nico schnell mal dumm, Jim Morris.

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8: Herztöne und Herzgeräusche. Sie hören Aufnahmen der Herztöne und Herzgeräusche, die bei den wichtigsten und häufigsten Erkrankungen des Herzens auskultatorisch festgestellt werden. Jeder Aufnahme geht eine kurze Beschreibung voraus. Das normale Herz. Aufgenommen über der Herzspitze. Der erste Ton, der den Beginn der Systole, und der zweite Ton, der den Beginn der Diastole angibt, sind deutlich hörbar. Der zweite Ton ist leicht gespalten. Diese Erscheinung wird sehr häufig beobachtet, ist jedoch ohne pathologische Bedeutung. Zwischen den Herztönen ist kein Geräusch vernehmbar.

Elisabeth B., 37, sitzt vor dem Frisiertisch und frisiert sich die Haare. Dabei zündet sie sich eine Zigarette an. Sie nimmt sich das Haarspray und sprüht sich damit die Haare ein. Dabei entzündet sich das Spray, es wird zum Flammenwerfer. Der Kopf verkohlt und in Sekundenbruchteilen explodiert die Spraydose. Auf dem brennenden Teppichboden liegt die verstümmelte und verkohlte Leiche.

20, ist gegen 0.30 Uhr auf dem Nachhauseweg. Er ist angetrunken. Sein Weg geht dicht an einer Schaufensterfront entlang. Dabei stolpert er und durchschlägt mit seinem Kopf die Scheibe. Von dem Schlag wird er bewusstlos und das Gewicht seines niedersinkenden Körpers trennt den Kopf vom Rumpf. Passanten entdecken den abgetrennten Kopf in einer Blutlache in der hell erleuchteten Auslage eines Schuhgeschäfts. Hansi M. 5, Einzelkind, spielt in einer Vorstadtstraße mit dem Karton von Muttis neuer Spülmaschine. Er kriecht hinein, klappt den Deckel von innen zu und versucht sich damit wie ein Würfel fortzubewegen. Dabei gerät er auf die Fahrbahn. Der Lastwagenfahrer Leo S. 46 denkt, der Karton wäre durch den Seitenwind auf die Fahrbahn getragen. Fahren jedoch verspürt er einen Huckel. Er hält an und steigt aus, um nachzusehen. Aus der plattgewalzten Kiste rinnt Blut. Eva F. und Jürgen E., beide 20, sind jung verlobt und wohnen seit kurzem zusammen. Eva wäscht sich gerade in der Küche der Altbauwohnung die Haare, als ihr Verlobter von hinten kommt, um sie zu necken. Er stößt sie mit den Zeigefingern in die Seite. Sie schreckt hoch und rammt sich dabei den laufenden Wasserhahn durch die Schädeldecke.

4 angeborene Herzfehler. Kammerseptum-Defekt. Aufgenommen im 4. Interkostalraum, links neben dem Sternum. Die Herztöne sind noch hörbar, werden jedoch von einem rauen systolischen Geräusch überdeckt. Bei der Palpation des Thorax tastet man an der gleichen Stelle ein Schwirren, entstanden durch Schwingungen des Kammerseptums beim Hindurchpressen des Blutes durch den Defekt aus dem linken in den rechten Ventrikel.

Vorhofseptumdefekt. Aufgenommen im zweiten Interkostalraum, links neben dem Sternum. Man hört ein schwaches systolisches Geräusch. Auffallend ist die Doppelung des zweiten Tones als Folge des ungleichmäßigen Schlusses der Aorten- und Pulmonalklappen. Das systolische Geräusch erklärt sich aus einer relativen Pulmonalstenose, die durch die Überfüllung des rechten Herzens verursacht wird. Eine Folge des Links-Rechts-Shunt in Höhe des Vorhofes.

Vier erworbene Herzklappenfehler. Mitralstenose. Aufgenommen über der Herzspitze. Dem verstärkten, paukenden ersten Ton geht ein präsystolisches Crescendo-Geräusch voraus. Der zweite Ton ist gespalten. Oft ist außerdem ein protodiastolisches Decrescendo-Geräusch zu hören.

Aortenstenose. Aufgenommen im zweiten Interkostalraum, rechts neben dem Sternum. Man hört ein Geräusch kurz nach Beginn der Systole, das sich auch nach rechts und oben bis in die Karotiden erstreckt. Der zweite Aortenton ist leise.

Aorteninsuffizienz. Aufgenommen über dem Sternum in Höhe des dritten Interkostalraums. Dem zweiten Ton folgt ein langgezogenes diastolisches Geräusch, das durch die Schlussunfähigkeit der Klappen zwischen Herz und Aorta verursacht wird. Es lässt sich mit dem Geräusch einer Dampfmaschine vergleichen. Am deutlichsten hört man es auf der Mitte des Sternums.

des Gehetztseins und eben der Flucht. Ja, muss man fragen, der Flucht vor wem? Der Flucht doch vor dem gesteigerten Fahndungsdruck und der systematischen Ermittlungs- und Aufklärungsarbeit der Polizei. Und man kann diesen Leuten nur raten, diesen unsinnigen Kampf doch aufzugeben und nicht den Weg zu gehen, der sie in einen solch schrecklichen Tod führt, aufzugeben, denn das kann man wohl sagen. 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

Hypertonie im Pulmonalkreislauf. Aufgenommen im zweiten Interkostalraum, links neben dem Sternum. Die Hypertonie im Pulmonalkreislauf verursacht einen lauten, paukenden zweiten Pulmonalton.

Galopprhythmus. Aufgenommen über der Herzspitze. Ein Extraton in der Präsystole ruft einen Rhythmus hervor, der an ein galoppierendes Pferd erinnert. Er ist gewöhnlich der Überbelastung des linken Ventrikels zuzuschreiben und wird zum Beispiel bei Hypertonie, Myokardschaden und Aortenstenose beobachtet.

Aortensklerose. Aufgenommen im zweiten Interkostalraum, rechts neben dem Sternum. Man hört ein raues systolisches Geräusch, hervorgerufen durch die raue Oberfläche der Aortenwand und die Verdickung der Klappenränder, dem ein lauter, paukender, zweiter Aortenton folgt, im Gegensatz zu dem leisen zweiten Aortenton bei Aortenstenose.

Perikarditis. Die Fibrinablagerung auf beiden Blättern des Perikards verursacht ein ohrnahes Reibungsgeräusch von deutlich anderem Charakter als die echten Herzgeräusche. Es ist in der Systole und Diastole zu hören.